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0: Plätzeweise als Nivel der Mäuen Sonne wird aber dafür sorgen, dass die sich nach am La vom Mäuen verzieht. 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
2: 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Aktuell haben wir einen Accident im CR110 zwischen Kärching und Künzig. 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Accident und auch noch immer zu Bielis im CR178 beim Rampur auf der Hecht vom Restaurant Duro. Auch bei Grund zwei Orten sich zu parken, aufpassen nicht leider noch immer Sticker auf der Fuhrbund. 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
1: Plätzeweise ist aktuell nach Nivel. 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
4: An dem Mats gucken wir rüber auf Meteo aktuell, da haben wir 12 Grad hier im Kirchbirsch. Heute aber ist dann ein freundlicher Tag bei einem Mix aus Sonne, also ein paar harmlose Wolken bei maximalen 20 Grad. Oves respektive an der Nacht, da geht es dann aber im Mikal bei 8 bis 10 Grad, man bleibt aber auch drischen. Und auch der Weekend, die verbleibt es größtenteils freundlich bei Temperaturen um 20 Grad.
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1: Ab Punkt zum Meteo haben wir aktuell 13 Grad hier im Kirchspiel. Es gibt einen freundlichen Tag mit einem Mix aus Sonne und just ein paar harmlose Wolken bei maximalen 20 Grad. Mit oben, respektive noch nicht, gibt es dann aber ein Mikal bei 8 bis 10 Grad. 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
1: Aktuell um 15 Grad hier im Kirchbirch, also wird er noch einen freundlichen Tag bei einem Mix aus Sonne und Wolken. Bei maximalen 20 Grad heute am Nachmittag, oben respektive nutz geht es dann aber im Mikal bei einem 8 bis 10 Grad. Und auch die Weekends bleibt es ähnlich wie heute freundlich und das bei Temperaturen um 20 Grad.
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1: Ein Accident mit einem Camion, der du mit CR 342, der das zu Rodersen zwischen der N7 und der N10-Strecker sei bis auf weiteres komplett gesperrt. Dann noch der Pneu auf der A7 in Richtung Norden am Tunnel Grove, sind das noch immer da. 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
1: Ja, haut zu mal einen freundlichen Tag bei einem Mix aus Sonne und Wolken. Harmlos Wolken sind nicht, weil es bleibt frische bei maximalen 21 Grad. Ovis respektive an der Nacht geht es amikal bei 8 bis 10 Grad an der Weekend. Ja, du bleibst das größtenteils freundlich bei Temperaturen um 20 Grad. 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
1: Heute haben wir einen freundlichen Tag, dass bei einem Mix aus Sonne und Wolke, wobei die Sonne sich noch größtenteils kann durchsetzen, maximal 21 Grad Creme heute Mittag, den Abend respektive an der Nacht geht es dann einfach mit kalt bei 8 bis 10 Grad an. 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
1: 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Bleiben noch viele Prävisionen, wie man mitgedeelt von Meteolux. 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
4: La défaite nous a tous amenés à nous repenser. 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
1: 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Ganz Kulturequipe vom Radio Nord,7 wünscht euch ein schönes Weekend. Genießt noch das schöne Wetter, solange es available ist. Und wir hören uns gerne nächste Woche. Bis dann!

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0: Und dann wird noch mit relativ freundlichem Wetter geht es Richtung Weekend. 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
0: 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Weekend, den teilweise genauso freundlich geht, auch nur am Samstag wird die Sonne nämlich dominieren. 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
0: Oh! anderem nach Meteo, mit einer ganz agréabler Meteo geht es Richtung Weekend. Doch der Rest vom Nomettenlo wissen sich im Himmel. Die Sonne anfällt genug, hat bei 20 Grad maximal Regen. Kriegen wir halt keinen Mühe, auch nicht. Der Weekend wird nämlich zwei Gesichter und der Samstag Mühe. Geht nach ganz freundlich, drüschener sonnig. 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
1: 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Am Moment dabei sind wir mit einer agreablen sonnwollige Mischung ganz ohne Regen an 20 Grad maximal. 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
2: 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Mein aktuellen Accident an der Avenue de Charles de Gaulle zu Esch-Olz auf der Höhe von der Esso-Tankstelle. Du konnten zu Auto nicht zu parken, das war dahin eigentlich Spur blockiert. Du hast einen Accident auf der A4 Richtung Hollerisch, an der Brüttel für die A1 Richtung Dreier. Brüttel hast du dort blockiert, also du am besten aufpassen. Du hast noch ein Auto und von der A4 Richtung Esch heißt Schäbricken. Von der Spur an die Rittspur sind du dort blockiert. Also es konnte mir im Moment nach keiner einer größeren Störung angemeldet. Mit meinem Berufstrafik brauche ich noch ein bisschen Geduld und kann auf den üblichen Plätzen ein bisschen mehr lösen für gehen. 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
0: Dann haben wir noch vier dafür. Mit einer ganz agréablen Meteo geht es Richtung Weekend. Doch der Rest vom Nometenlo wirselt sich um Himmel die Sonne an die Wolken auf. Der hat bei 20 Grad maximal. Rehn, Crema, Keme haut, Mur auch nicht. Der Weekend wird nämlich zwei Gesichter und der Samstag Mur geht noch ganz freundlich, strichen an sonnig bei 22 Grad. 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
1: 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Ein Weekend, den teilweise genauso freundlich geht, auch nur um Samstag wird die Sonne nämlich dominieren. Zwischen den paar Wolken aber bis zu 22 Grad. Die Sonne kriegen wir dann aber Meteolux nur ein bisschen Regen, trotz weiterhin sonnische Passagen. 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